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1: 8. August 1981. Die australische Sängerin Vanessa Amorosi wird geboren. Schon ihre Eltern sind professionelle Sänger, daher ist es kein Wunder, dass Vanessa selbst schon früh zeigt, dass sie auch ein echtes Gesangstalent ist. Sie bekommt Gesangsunterricht und tritt dabei bald sogar schon in Einkaufszentren und Cafés auf und zeigt dort, was sie kann. Bei einem Auftritt in einer Bar in Russland wird sie von einem Musikproduzenten entdeckt und unter Vertrag genommen. Auf dem Debütalbum, das sie rausbringt, ist dann schließlich auch diese Nummer hier. Absolutely Everybody wird eine ihrer erfolgreichsten Singles. Dieser Song vermittelt einfach das Gefühl, dass absolut jeder Mensch Liebe, Freude und Spaß will und auch braucht. Und in dem Song, da spricht Amorosi einfach jeden einzelnen Menschen dieser Welt an. Jeder gehört dazu. Absolutely Everybody. Eine wunderschöne Message.

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1: Ich bin Katrin Müller. Der Industrieverband BDI begrüßt die zeitweise Aufhebung von Lkw-Fahrverboten an Sonn- und Feiertagen wegen des aktuellen Niedrigwassers auf wichtigen Wasserstraßen. Die Verlagerung von Gütern auf Schiene und Straße könne die Lieferketten stabilisieren, sagte der Vizegeschäftsführer Holger Lösch der Rheinischen Post. Kritik kommt dagegen von der Umweltorganisation BUND. Jede zweite Frau ist in Deutschland trotz langjähriger Versicherung von niedrigen Renten betroffen. Das berichtet das Statistische Bundesamt. Bei den Männern gibt es bei der Rente vor allem regionale Unterschiede.
2: Viele kommen mit ihrer Rente nicht mal über die Armutsgrenze hinaus. Jeder vierte Mann, der mindestens 45 Jahre eingezahlt hat, der bekommt weniger als gut 1.400 Euro im Monat, vor allem im Osten. Und die Frauen, jede zweite, egal wo sie wohnt, hat eine Niedrigrente. Das bedeutet aber nicht automatisch Altersarmut, denn viele hätten Zusatzeinkommen, sagt die Regierung. Sie steht aber in der Kritik, weil sie die Rente mit 63 abschaffen will. Claudia Wächter, Nachrichtenredaktion.
1: Der ukrainische Präsident Selenskyj reist auf Einladung seines serbischen Amtskollegen zu einem offiziellen Besuch nach Belgrad. Serbien unterhält gute Beziehungen zu Russland und hat sich als eines von wenigen europäischen Ländern nicht den EU-Sanktionen gegen Moskau angeschlossen.
3: Selenskyj traf am Abend zu seinem ersten offiziellen Besuch in Belgrad ein. Er sprach von wichtigen Verhandlungen über den Ausbau der Wirtschaftsbeziehungen beider Länder. Die Gespräche sollen heute weitergehen, einfach sind die Beziehungen aber nicht. Der serbische Präsident Vučić hatte im Juli in Kiew beim Gipfel der südosteuropäischen Staaten erneut nicht die Abschlusserklärung unterzeichnet. Das Dokument sah neben der weiteren Unterstützung der Ukraine im russischen Angriffskrieg auch eine für Serbien schwierige Erhöhung des Drucks auf Moskau vor. Aus Moskau, Ulf Mauder.
1: Zum Fußball. Hertha BSC ist mit einem Sieg in die neue Saison in der zweiten Bundesliga gestartet. Die Mannschaft von Trainer Stefan Leitl gewann das Eröffnungsspiel beim VfL Bochum mit 1:0. Ein Fanbanner im Berliner Gästeblock sorgte für Aufsehen. Weil das Spruchband ein Fluchttor verdeckte, wurde das Spiel kurzzeitig unterbrochen.
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1: Ich bin Katrin Müller. Wegen des extremen Niedrigwassers können viele Frachtschiffe zurzeit weniger Ladung befördern als üblich. Darunter leiden die Lieferketten. Mit Nordrhein-Westfalen, Rheinland-Pfalz, Niedersachsen und dem Saarland haben jetzt die ersten Bundesländer das Sonn- und Feiertagsfahrverbot für bestimmte Lkw-Transporte aufgehoben.
2: Erst am Donnerstag hatten Vertreter von Wirtschaftsverbänden mit Bundesverkehrsminister Bilger über Sofortmaßnahmen beraten, um die Lieferketten auf wichtigen Wasserstraßen wie Rhein, Donau und Elbe aufrechtzuerhalten. Denn die anhaltende Dürre stellt viele Unternehmen aktuell vor immense Herausforderungen. Es kommt einfach nicht genug Nachschub an, weil die Frachtschiffe zu wenig Wasser unterm Kiel haben und nur einen Bruchteil der üblichen Ladung transportieren können. Durch die Lockerung des Fahrverbots sollen nun vorübergehend mehr Gütertransporte vom Wasserweg auf die Straßen verlegt werden können. Dirk Zeitler, Nachrichtenredaktion.
1: Schon wieder sorgen Drohnen an einem sicherheitsrelevanten Ort für Aufsehen. Über einem Bundeswehrstützpunkt im nordrhein-westfälischen Mechernich sind zwei Drohnen gesichtet worden. Das bestätigte die Bundeswehr. Inzwischen ermittelt die Polizei.
3: Was die beiden Drohnen über dem Bundeswehrgelände gemacht haben und wer sie gesteuert hat, ist bislang unklar. Am Anfang haben Feldjäger den Vorfall untersucht, danach übernahm die Polizei. Besonders auffällig ist der Zeitpunkt. Erst vor wenigen Tagen wurde am Flughafen Leipzig-Halle eine Drohne mit Sprengstoff entdeckt. Dort ermittelt inzwischen die Bundesanwaltschaft. Innenminister Dobrindt spricht von einem hybriden Anschlag auf den Flughafen und schließt auch fremde Mächte als Drahtzieher nicht aus. Zoe Tassovali, Redaktion.
1: Spanien dreht den Spieß um. Das Land reagiert mit eigenen Grenzkontrollen auf Italiens Weigerung, die wegen der Ceuta-Migrationskrise eingeführten Kontrollen aufzuheben. Ab heute würden Reisende aus Italien zunächst bis zum 7. September stichprobenartig an Häfen und Flughäfen kontrolliert, zitieren mehrere Medien aus einem Dekret der Regierung in Madrid. Zum Fußball. Hertha BSC ist mit einem Sieg in die neue Saison in der zweiten Bundesliga gestartet. Die Mannschaft von Trainer Stefan Leitl gewann das Eröffnungsspiel beim VfL Bochum mit 1:0. Ein Fanbanner im Berliner Gästeblock sorgte für Aufsehen. Weil das Spruchband ein Fluchttor verdeckte, wurde das Spiel kurzzeitig unterbrochen.
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5: Kaum was los auf den Straßen an diesem frühen Samstagmorgen. Wenn ihr unterwegs seid und einen Blitzer, einen Stau oder eine Gefahrenstelle entdeckt, meldet es uns gern unter der 0671 920 88 88 0. Ich wünsche euch eine gute und vor allem eine sichere Fahrt.
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5: Ein wirklich schöner Morgen. Die Temperaturen, ach, die sind aber noch recht frisch, kann man fast sagen. Zumindest für die sommerlichen Verhältnisse. In Niederoberstein an der Burg Bosselstein messen wir aktuell 10 Grad. Also perfekt, um nochmal richtig durchzulüften. Aber wenn man rausgeht, man merkt auf jeden Fall, es ist noch ein bisschen frisch draußen. In Freisen aktuell 15 Grad, zeigt das Thermometer hier. 16 messen wir in Bingerbrück an der Drususbrücke und in Bad Kreuznach am Radonstollen. Und die Temperaturen werden heute nochmal ein gutes Stück klettern auf bis zu 32 Grad. Wir kriegen also richtig heiße Temperaturen und ganz viel Sonne.
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5: Wir wollen in der nächsten halben Stunde noch einmal über Körbchen gesucht sprechen. Denn gemeinsam mit Jens habe ich die beiden Schäferhunde Luna und Leo kennenlernen dürfen und die suchen ein neues Zuhause. Da wollen wir natürlich tatkräftig unterstützen. Und ihr vielleicht auch. Wir hören gleich Körbchen gesucht. Vorher gibt es eine ordentliche Ladung Musik. Den Auftakt macht Roxette mit The Look und Kygo, Khaled und Griffin. Save My Love. Das ist eure Antenne. Schönes Wochenende.
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1: Körbchen gesucht heute on Tour mit Jens. Und es geht um zwei Schäferhunde, Luna und Leo. Die warten nämlich in der Pflegestelle auf ihr neues für immer zu Hause. Und das ist wirklich, ach Jens, das klingt so emotional bei euch. Denn diese beiden, die gehören einfach zusammen. Die sind immer zusammen gewesen und sollen natürlich jetzt auch zusammen vermittelt werden. Aber wir wollen Luna und Leo erst einmal kennenlernen. Also Jens, bitte, leg los.
2: Heute wieder Körbchen on Tour. Helga, grüß dich.
3: Hallöchen.
2: Du hast mich angerufen und hast gesagt, du hättest da zwei ganz zuckersüße Dinge. Erzähl.
3: Ja, ich habe hier einen kleinen Notfall von zwei Schäferhundmischlingen. Luna und Leo. Die beiden Hunde wurden vor 7 Jahren als Geschwister bei mir hier angekommen, wurden so vermittelt, zusammen in eine Familie. Die Besitzerin ist aus gesundheitlichen Gründen im Altenheim angekommen. Sie ist hochgradig dement und kann nicht mehr. Ihr Lebenspartner hat sich leider Gottes aus dem Staub gemacht und hat die beiden Hunde eingesperrt in der Wohnung alleine zurückgelassen. Sie wurden dann nach 2 Wochen gefunden und das bei diesem tollen warmen Wetter. Ohne Wasser, ohne Futter, ohne alles. Von den Kindern, die etwas weiter weg wohnen, die eigentlich ihrer Mutter Kleidung und Sachen holen wollten und sehr überrascht waren, dass da 2 Schäferhunde stehen. Beide Schäferhunde sind von uns ärztlich durchgecheckt worden. Sie sind geimpft, sie sind gechippt, sie sind kastriert. Sie laufen super an der Leine, sie sind umgänglich, sie verträglich. Sie haben keine Anstalten, mit anderen Hunden Probleme zu haben. Sie kennen Katzen. Ich denke, das Einzige, was sie vielleicht nicht kennen, sind kleine Kinder. Also es wäre schon geschickt, wenn das neue Zuhause größere Kinder hätten. Es wäre ein Wunschtraum von mir, wenn beide zusammenbleiben dürften, weil sie immer schon zusammen waren. Aber es geht auch einzeln.
2: Okay, es geht auch einzeln. Ich sehe dir an, schweren Herzens wäre einzeln auch möglich. Dann frage ich ja jetzt dich nicht, ob ich den Leo mitnehmen darf, wenn die dann alle beide kommen. Nein, das ist verständlich, das ist auch gut so und es ist aber kein Zwang. Also wer nur einen Schäferhund gerne möchte, okay, dann ist es halt so. Aber es wäre ideal. Fällt dir noch irgendetwas ein? Hundeschule können sie? Also haben sie im Griff?
3: Also Hundeschule selber haben sie wahrscheinlich nicht kennengelernt, aber sie sind soweit gut erzogen. Sie haben die Grundkommandos im Griff mit Sitz und Platz. Wie gesagt, Leinenführigkeit ist auch vorhanden. Der Leo ist ein sehr ruhiger Kamerad. Also der ist eigentlich gerne gemütlich und ruhiger hat. Das Mädchen ist ein bisschen aktiver unterwegs und ich denke, mit ihr kann man ganz tolle Spaziergänge und Abenteuer noch erleben und viel mit unternehmen. Aber ansonsten sind beide wirklich umgänglich, verträglich, verschmust und hoffe, dass es auch getrennt so bleiben.
2: Ich fasse das nochmal zusammen. Das hört sich ja echt wirklich super an. Also, wir suchen, und du schreist dazwischen, wenn es falsch ist, wir suchen eine noch relativ aktive Familie, die, wenn sie Kinder hat, doch bitte 12, 14 so sein sollten. Das hat aber was mit Vernunft zu tun und nicht mit dem Charakter der Hunde. Das ist einfach besser. Die dürfen auch Katzen im Haushalt haben.
3: Ja. Ja.
2: Garten und so wäre schön.
3: Perfekt.
2: Perfekt, genau. Was fällt mir noch ein zu den Zweien? Die dürfen auch Nachbarn haben. Ich sehe sie ja hier mit den anderen Hunden. Also wenn die Nachbarn auch 2 Schäferhunde haben, wäre das doch eigentlich nicht schlecht.
3: Nee, das wäre absolut nicht schlecht. Also Hunde außenrum ist kein Thema. Naja, vielleicht mögen sie ja kleine Hunde nicht unbedingt. Ich weiß es nicht. Also sie kennen große Hunde. Nee, Quatsch. Sie hatten einen kleinen Hund als dritter Freund, habe ich erfahren, der aber in der Zwischenzeit verstorben ist. Also sie kennen alle Hundegrößen anscheinend.
1: Das klingt wirklich nach 2 so großartigen Hunden. Und wenn ihr Luna und Leo kennenlernen wollt, dann meldet euch ganz einfach bei uns bei der Antenne. Wir vermitteln dann, wie wir eigentlich auch immer sagen, zwischen Mensch und Tier.
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1: Ich bin Katrin Müller. Der Industrieverband BDI begrüßt die zeitweise Aufhebung von Lkw-Fahrverboten an Sonn- und Feiertagen wegen des aktuellen Niedrigwassers auf wichtigen Wasserstraßen. Die Verlagerung von Gütern auf Schiene und Straße könne die Lieferketten stabilisieren, sagte der Vize-Geschäftsführer Holger Lösch der Rheinischen Post. Kritik kommt dagegen von der Umweltorganisation BUND. Der ChatGPT-Entwickler OpenAI stoppt vorerst sein neues KI-Modell Astra. Grund sind eigenmächtige Hackerattacken durch künstliche Intelligenz. OpenAI will seine künftigen Modelle härter kontrollieren.
2: Es erinnert an einen Science-Fiction-Film. Entwickler haben immer mehr Probleme, künstliche Intelligenz unter Kontrolle zu halten, weil die sich eigenständig macht. Passiert ist das zuletzt bei mehreren Tests, in der Programme aus ihrem Testumfeld ausgebrochen sind und sich in die Websites von Unternehmen gehackt haben. Schaden haben sie dort zwar nicht angerichtet, aber der Tech-Riese OpenAI will seine Software jetzt dennoch stärker überwachen und abschirmen. Vermutlich auch, weil sonst strengere Regeln der Politik drohen. Zuletzt hatten über 1000 KI Forscher davor gewarnt, dass das Entwicklungstempo unkontrollierbar zu werden drohe. Thomas Bremser, Nachrichtenredaktion.
1: Jede zweite Frau ist in Deutschland trotz langjähriger Versicherung von niedrigen Renten betroffen. Das berichtet das Statistische Bundesamt. Bei den Männern gibt es bei der Rente vor allem regionale Unterschiede.
3: Viele kommen mit ihrer Rente nicht mal über die Armutsgrenze hinaus. Jeder vierte Mann, der mindestens 45 Jahre eingezahlt hat, der bekommt weniger als gut 1.400 Euro im Monat, vor allem im Osten. Und die Frauen, jede zweite, egal wo sie wohnt, hat eine Niedrigrente. Das bedeutet aber nicht automatisch Altersarmut, denn viele hätten Zusatzeinkommen, sagt die Regierung. Sie steht aber in der Kritik, weil sie die Rente mit 63 abschaffen will. Claudia Wächter, Nachrichtenredaktion.
1: Zum Fußball. Hertha BSC ist mit einem Sieg in die neue Saison in der zweiten Bundesliga gestartet. Die Mannschaft von Trainer Stefan Leitl gewann das Eröffnungsspiel beim VfL Bochum mit 1:0. Ein Fanbanner im Berliner Gästeblock sorgte für Aufsehen. Weil das Spruchband ein Fluchttor verdeckte, wurde das Spiel kurzzeitig unterbrochen.
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5: Samstagmorgen entspannte Lage auf den Straßen. Wenn ihr unterwegs seid und einen Blitzer, einen Stau oder eine Gefahrenstelle entdeckt, meldet es uns gern unter der 0671 920 88 88 0. Ich wünsche euch eine gute und vor allem eine sichere Fahrt.
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5: Noch ist es sehr angenehm draußen, aber die Temperaturen sind schon fleißig am Klettern. 19 Grad messen wir in Bad Kreuznach am Schlosspark und auch in Fürfeld in der Rathausstraße. In Mettweiler zeigt das Thermometer aktuell 17 Grad. 13 sind es in Idar-Oberstein am Bahnhofsvorplatz. Heute kriegen wir über 30 Grad bis zu 32 Grad und richtig viel Sonne ab. Ähnlich wird es auch morgen. Vielleicht sogar noch ein paar Grad heißer.
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5: Wir wollen gleich über die Bad Kreuznacher Ärztin Najiba Bechmann sprechen. Die ist nämlich gestern Abend nach Afghanistan gereist, um dort gemeinsam mit dem Verein Afghanistan Hilfe, die ankommt, Patienten zu behandeln und gemeinnützige Projekte zu unterstützen. Sprechen wir gleich in der nächsten halben Stunde drüber, hier bei uns auf der Antenne.
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1: Für sie steht jetzt eine besondere Reise an, kann man sagen. Es geht für sie nach Afghanistan. Wann soll es da jetzt genau losgehen?
2: Am Freitag, 19.30 Uhr. Für mich ist nicht sehr besonders. Das habe ich jahrelang immer wieder gemacht. Und jedes Mal bin ich gespannt, natürlich. Aber das weiß man nicht, was auf einem zukommt. Aber nicht so besonders, dass ich sage, dass das das erste Mal ist oder dass ich seit Jahren nicht dort war.
0: Sie sind Allgemeinmedizinerin hier in Bad Kreuznach, richtig?
2: Ja.
0: Wie kommt Ihre Verbindung zu dem Land Afghanistan her?
2: Ich bin gebürtige Afghanin. Ich bin in Afghanistan geboren. Ich bin dort aufgewachsen, auch in Afghanistan studiert. Und dann 1980 bin ich in Deutschland gelandet.
0: Was geht Ihnen denn kurz vor so einer Reise durch den Kopf? Also macht man sich da trotzdem Sorgen oder Gedanken? Es ist ja trotzdem ein Land, was auch durch die Regierung der Taliban jetzt, sag ich mal, wenn es in den Medien auftaucht, eher negativ für Schlagzeilen sorgt.
2: Ja, auf jeden Fall. Ich mache mir Gedanken, weil ich weiß gar nicht, was auf mich zukommt. Ich war letztes Jahr im September in Afghanistan. Hatte ich in Flughafen Probleme, man hat meine Medikamente nicht durchgehen lassen. Das war für mich stressig und außerdem ist es überhaupt diese Situation, nicht nur von der Taliban-Milizen, dass man eingeschränkt wird, sondern egal wo man geht, auf der Straße, der Taxifahrer, der Verkäufer, der Bankbeamte, jeder weist einem das oder eine Frau, ja, können Sie bitte Ihre Schleier richtig machen, können Sie bitte eine Maske tragen. Und das ist natürlich irgendwie, ich bin in einem anderen Afghanistan aufgewachsen. Für mich ist sehr, sehr erdrückend.
0: Sie reisen jetzt aber nach Afghanistan mit dem klaren Ziel, Sie wollen dort Hilfe leisten. Als Ärztin, wie läuft so ein Einsatz für Sie ganz praktisch ab?
2: Ja, es ist also, das mache ich seit Jahren, seit 2002 fliege ich jedes Jahr, manchmal sogar zweimal im Jahr. Es ist halt so, ich wohne in im Haus meiner Tante und dort alle Menschen wissen, die in der Umgebung, dass ich da bin. Irgendwie weiß ich nicht wie, es wird nicht da irgendwie angekündigt, aber trotzdem, die wissen, dass ich da bin, die kommen, wenn die krank sind, kommen die Medikamente zu holen oder dass ich die untersuche und Medikamente gebe. Oder wenn ich selber nicht behandeln kann, dann leite ich weiter in einem Krankenhaus oder auch sogar durch mit Kinder brauchen und sogar nach Deutschland. Und wenn ich weiterleite in einem Klinik nach Kabul oder Mazar-i-Sharif, die kriegen Transportkosten, Behandlungskosten, alles von uns. Und außerdem, wir haben um die 100 Patenfamilien oder 90 Patenfamilien. Und außerdem, wir haben einige Projekte in Afghanistan. Wir haben in den letzten 2 Jahren 5 Wasserbrunnen, tiefe Wasserbrunnen bohren lassen. Und das sind verschiedene Dörfer. Das ist auch in unserem Programm. Ich weiß nicht, ob ich alles durchführen kann oder nicht, aber das ist geplant.
0: In Afghanistan behandelt die Bad Kreuznacher Ärztin Najiba Behmanesh bedürftige Menschen, auf was für Krankheiten und auch Verletzungen sie dabei am häufigsten trifft. Darüber wollen wir in gut einer Stunde sprechen, hier auf eurer Antenne. Schönen Samstag.

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1: Ich bin Katrin Müller. Unionsfraktionschef Thorsten Frey beharrt auf Abschaffung der abschlagsfreien Frührente nach 45 Beitragsjahren, sieht aber auch die Notwendigkeit einer sozialen Abfederung. Eine Härtefallregelung bei der Abschaffung der Rente mit 63 sei in jedem Fall angezeigt, sagte Frey der Funke Mediengruppe. Und auch über eine Übergangsregelung werde man reden, so Frey. Beides ist im Rentenkonzept der Expertenkommission bereits vorgesehen. Nordrhein-Westfalen, Rheinland-Pfalz, Niedersachsen und das Saarland haben das Sonn- und Feiertagsfahrverbot für bestimmte Lkw-Transporter aufgehoben. Grund ist das Niedrigwasser in deutschen Flüssen. Der Industrieverband BDI begrüßt die Maßnahme. Kritik kommt von der Umweltschutzorganisation BUND.
2: Niedrige Flusspegel seien ein Symptom der Klimakrise. Mit mehr Lkw auf Autobahnen lasse sich das Problem nicht lösen. Das sagte BUND-Chef Band der Rheinischen Post. Die Wirtschaft ist dagegen erleichtert, denn durch die niedrigen Flusspegel können Schiffe teilweise nur mit einem Bruchteil der üblichen Ladung fahren. Durch das gelockerte Fahrverbot können in den nächsten Wochen mehr Güter auf den Straßen transportiert werden. Es gilt nur für Fahrten, die mit dem Niedrigwasser zu tun haben und nicht für Schwertransporte. Wenn Laster durch andere Bundesländer fahren müssen, brauchen Sie eine Sondergenehmigung. Thomas Bremser, Nachrichtenredaktion.
1: Der ukrainische Präsident Selenskyj besucht aktuell Serbien. Das Land hat enge Beziehungen zu Russland und gehört zu den wenigen europäischen Staaten, die sich den EU-Sanktionen gegen Moskau nicht angeschlossen haben.
3: Selenskyj traf am Abend zu seinem ersten offiziellen Besuch in Belgrad ein. Er sprach von wichtigen Verhandlungen über den Ausbau der Wirtschaftsbeziehungen beider Länder. Einfach sind die Beziehungen aber nicht. Der serbische Präsident Vučić hatte im Juli in Kiew beim Gipfel der südosteuropäischen Staaten erneut nicht die Abschlusserklärung unterzeichnet. Das Dokument sah neben der weiteren Unterstützung der Ukraine im russischen Angriffskrieg auch eine für Serbien schwierige Erhöhung des Drucks auf Moskau vor. Aus Moskau, Ulf Mauder.
1: Kinder- und Jugendärzte sehen beim Schutz vor sozialen Medien ein Versagen der Eltern. Die Probleme würden sich immer weiter verschärfen, sagte der Sprecher des Berufsverbands Jakob Maske der Neuen Osnabrücker Zeitung. Es sei längst erwiesen, dass Social Media vor allem junge Menschen krank und dumm mache. Der Verband ist deshalb auch für ein Social Media Verbot für unter 14-Jährige.
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5: Kurz nach 10 an diesem Samstag und uns ist ein Blitzer gemeldet worden. Und zwar in Oberstein in der Nahe Hochstraße. Wenn ihr hier unterwegs seid, dann also am besten den Fuß vom Gas nehmen. Wenn ihr unterwegs seid und noch mehr Blitzer entdeckt, meldet sie uns gern unter der 0671 920 88 88 0. Einfach anrufen oder eine WhatsApp direkt ins Studio schicken.
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5: Ganz viel Sonne bekommen wir heute ab und die Temperaturen, die steigen und steigen und steigen auf bis zu 32 Grad. Davon sind wir jetzt aktuell noch ein gutes Stück entfernt. 21 Grad messen wir nämlich in Bad Kreuznach im Kurhaus und auch in Domersheim an der Mehrzweckhalle. Noch weiter entfernt davon sind wir in Idar-Oberstein in der Vasenstraße. Hier sind es 19 Grad aktuell, 18 messen wir in Asbach.
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5: Wir wollen gleich noch einmal über die Bad Kreuznacher Ärztin Najiba Behmanesh sprechen. Sie ist gestern Abend nach Afghanistan gereist, um in ihrem Heimatland Menschen in Not zu helfen. Sprechen wir gleich nach ein bisschen Musik. Den Auftakt macht Loy mit Red Eyes.
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0: Harry Styles an diesem Samstag auf eurer Antenne. Najiba Behmanesh ist Ärztin aus Afghanistan. Sie arbeitet als Allgemeinmedizinerin in Bad Kreuznach, reist aber immer wieder zurück in ihr Heimatland, um dort Menschen zu helfen. So auch jetzt aktuell. Gestern Abend ist sie nach Afghanistan geflogen. Ich hatte die Möglichkeit, vor ihrer Reise mit ihr zu sprechen.
1: Um nochmal auf die Arbeit zu sprechen zu kommen, die Sie dort vor Ort ausüben. Also das ist ja vermutlich, kommen einige mit sehr akuten Beschwerden, aber Sie werden ja vermutlich auch Menschen immer mal wieder begegnen, die, sage ich mal, dann auch über eine längere Zeit, wo sich das Krankheitsbild oder wo Sie begutachten, wie sich das Krankheitsbild verändert. Was sind denn so die häufigsten medizinischen Probleme, die Ihnen bei Ihren Einsätzen in Afghanistan begegnen?
2: Die meisten sind Depressionen, Angstzustände, chronische Schmerzen, hoher Blutdruck, wirklich, viele sind nur Haut und Knochen, aber haben hohen Blutdruck, Nierenerkrankungen durch schlechte Wasserqualität und schlechte Hygiene, auch Diabetes. Aber am meisten ist wirklich Depressionen, chronische Schmerzen, hoher Blutdruck und Verbrennungen.
1: Die Verbrennungen, sind das dann, also wie, woran verbrennen sich die Menschen? Sind das dann durch, ich weiß nicht, Milizen oder tatsächlich irgendwie?
2: Oftmals kommt dann durch schlechte Qualität von dem Heizmaterial, aber viele durch die Raketen, Bomben oder ja, Kriegssituationen.
1: Wie ist denn in dem Land die medizinische Versorgung aufgestellt?
2: Eigentlich medizinische Versorgung in Afghanistan ist gesetzlich kostenlos. Jeder kann zu in der Klinik gehen, soll kostenlos untersucht und behandelt werden und Medikamente bekommen. Aber die haben keine Medikamente. Die haben nicht mal Verbandmaterial. Auch wenn jemand akut erkrankt ist, in der Klinik eingewiesen wird oder stationär behandelt werden sollte, von Verbandmaterial bis Medikamenten oder Kanülen oder so, soll die Familie alles von der Apotheke holen und das, bis diese Person behandelt wird. Weil die Kliniken oder Krankenhäuser, die haben selber nichts und können nicht Patienten versorgen. Auch wenn es eigentlich kostenlose Behandlung gewährleistet sein sollte, aber ist es nicht der Fall, weil die kriegen von nirgendwo Medikamenten, keine medizinische Artikel.
1: Ich wollte von der Bad Kreuznacher Ärztin auch wissen, ob sie als Frau Probleme dabei hat, sich in Afghanistan frei und problemlos bewegen zu können. Darum soll es auch gehen in gut einer Stunde hier auf der Antenne an diesem Samstag. Jetzt gibt's aber Musik für euch. Wheatus, Teenage Dirtbag.

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1: Ich bin Katrin Müller. Der Industrieverband BDI begrüßt die zeitweise Aufhebung von Lkw-Fahrverboten an Sonn- und Feiertagen wegen des aktuellen Niedrigwassers auf wichtigen Wasserstraßen. Die Verlagerung von Gütern auf Schiene und Straße könne die Lieferketten stabilisieren, sagte der Vize-Geschäftsführer Holger Lösch der Rheinischen Post. Kritik kommt dagegen von der Umweltorganisation BUND. Der ChatGPT-Entwickler OpenAI stoppt vorerst sein neues KI-Modell Astra. Grund sind eigenmächtige Hackerattacken durch künstliche Intelligenz. OpenAI will seine künftigen Modelle härter kontrollieren.
2: Es erinnert an einen Science-Fiction-Film. Entwickler haben immer mehr Probleme, künstliche Intelligenz unter Kontrolle zu halten, weil die sich eigenständig macht. Passiert ist das zuletzt bei mehreren Tests, in der Programme aus ihrem Testumfeld ausgebrochen sind und sich in die Websites von Unternehmen gehackt haben. Schaden haben sie dort zwar nicht angerichtet, aber der Tech-Riese OpenAI will seine Software jetzt dennoch stärker überwachen und abschirmen. Vermutlich auch, weil sonst strengere Regeln der Politik drohen. Zuletzt hatten über 1000 KI Forscher davor gewarnt, dass das Entwicklungstempo unkontrollierbar zu werden drohe. Thomas Bremser, Nachrichtenredaktion.
1: Jede zweite Frau ist in Deutschland trotz langjähriger Versicherung von niedrigen Renten betroffen. Das berichtet das Statistische Bundesamt. Bei den Männern gibt es bei der Rente vor allem regionale Unterschiede.
3: Viele kommen mit ihrer Rente nicht mal über die Armutsgrenze hinaus. Jeder vierte Mann, der mindestens 45 Jahre eingezahlt hat, der bekommt weniger als gut 1.400 Euro im Monat, vor allem im Osten. Und die Frauen, jede zweite, egal wo sie wohnt, hat eine Niedrigrente. Das bedeutet aber nicht automatisch Altersarmut, denn viele hätten Zusatzeinkommen, sagt die Regierung. Sie steht aber in der Kritik, weil sie die Rente mit 63 abschaffen will. Claudia Wächter, Nachrichtenredaktion.
1: Spanien dreht den Spieß um. Das Land reagiert mit eigenen Grenzkontrollen auf Italiens Weigerung, die wegen der Ceuta-Migrationskrise eingeführten Kontrollen aufzuheben. Ab heute würden Reisende aus Italien zunächst bis zum 7. September stichprobenartig an Häfen und Flughäfen kontrolliert, zitieren mehrere Medien aus einem Dekret der Regierung in Madrid.
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5: Autofahrer, aufgepasst. Uns hat die Meldung erreicht, dass auf der A61 zwischen Bad Kreuznach und Gau-Bickelheim aktuell eine Entenfamilie auf der Fahrbahn unterwegs sein soll. Also hier auf der A61 zwischen Bad Kreuznach und Gau-Bickelheim am besten etwas vorsichtiger fahren, wenn ihr unterwegs seid an diesem Samstagmittag und auch was melden wollt. Egal ob Blitzer, Staus oder Gefahrenstellen, meldet es uns gern unter der 0671 920 88 88 0.
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5: Ein angenehmer Samstagvormittag, aber man spürt es schon, die Temperaturen klettern und klettern und klettern. Bis zu 32 Grad kriegen wir heute, davon sind wir jetzt um kurz nach 11 noch ein bisschen entfernt. Im Bad Kreuznach am Europaplatz messen wir 24 Grad, 23 sind es in St. Katharinen in der Flurstraße, in Niederoberstein an den Messehallen 22 Grad und 21 messen wir aktuell in Birkenfeld am Talweiher.
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5: Wir sprechen gleich noch einmal über die Bad Kreuznacher Ärztin Najiba Behmanesh, die gestern Abend nach Afghanistan aufgebrochen ist, um dort Hilfsbedürftigen zu helfen. Wollen wir gleich drüber sprechen nach ein bisschen Musik. Den Auftakt machen Holly Humberstone und Joe Cocker. So klingt eure Antenne an diesem Samstag.
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0: One Republic, eure Antenne mit einem wichtigen Verkehrshinweis, denn Cindy hat bei uns angerufen und eine Gefahrenstelle gemeldet.
1: Auf der B41 von der A61 kommen Richtung Bad Kreuznach rein. Ungefähr einen Kilometer nach der Auffahrt ist in einem LKW gerade ein Reifen geplatzt. Da liegen viele Reifenteile auf der Fahrbahn. Da muss man ein bisschen vorsichtig fahren.
0: Also auf der B41 ein bisschen aufpassen, am besten ein bisschen Geschwindigkeit rausnehmen und vorsichtig fahren. Hier geht's jetzt weiter mit Musik Two Colors mit Love Fool.

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0: Der Samstag auf eurer Antenne. Ich bin Max Wischermann. Für die Bad Kreuznacher Ärztin Najiba Behmanesh ging es gestern Abend nach Afghanistan. In ihrem von den Taliban regierten Heimatland will sie Menschen helfen, die in Not sind. Ob sie dabei als Frau auch Probleme hat, sich in dem Land frei zu bewegen, das wollte ich in einem Gespräch vor ihrem Abflug mit ihr herausfinden. Wenn Sie als Ärztin, als Frau nach Afghanistan reisen, merken Sie da, dass Sie da, weil Sie eine Frau sind, irgendwelche Einschränkungen haben oder sich vielleicht in gewisser Hinsicht nicht so frei bewegen können, wie Sie es wären, wenn Sie ein Arzt wären?
1: Auf jeden Fall. Ein Arzt kann sich freier bewegen. Seitdem die Taliban an der Macht sind, ich bin zweimal dort gewesen, in 2 Wochen. Ich konnte mich überall bewegen. Ich bin zur Bank gegangen, ich bin in der Stadt gegangen. Ich habe die Dörfer besichtigt, diese Brunnen besichtigt. Natürlich musste ich mich an der Kleidung halten. Aber die Bevölkerung, die haben Angst. Die denken, wenn eine Frau sich nicht an diese ganze gesetzliche Ordnung hält, dann kommt Stress. Und deswegen jede Einzelne, die gar nicht mit der Regierung zu tun hat oder mit der Taliban, dann weist einem, ja bitte, Schwesterchen, bitte tun Sie Ihr Kopftuch richtig. Das ist es, das einem in eine eingeschränkte Lage bringt.
0: Verstehe, das heißt auch so diese soziale, gegenseitige Kontrolle, die entsteht auch einfach durch die Angst der Menschen?
1: Durch die Angst der Menschen, ja, auf jeden Fall.
0: Mit der medizinischen Hilfe, aber auch dann eben mit den Menschen ins Gespräch zu kommen. Wie lang ist Ihr gesamter Aufenthalt? Also wie lange verreisen Sie?
1: Insgesamt bin ich 12 Tage in Flüchtlingslager.
0: Okay, also knapp 2 Wochen. Wenn Sie jetzt nach der Zeit wieder zurück nach Bad Kreuznach kommen, was würden Sie sagen, woran merken Sie dann, dass die Reise ein Erfolg gewesen ist? Also woran machen Sie fest, dass Sie sagen, Sie können glücklich oder erfüllt wieder nach Hause kommen?
1: So ganz glücklich und mit ganzer Zufriedenheit bin ich nie zurückgekommen. Weil man ist sehr oft, man fühlt sich hilflos. Es sind Fälle, dass man nichts machen kann. Da sind Menschen, die in Situationen sind, dass ich nichts machen kann. Oder eine Krankheit haben, dass ich nicht behandeln kann und auch keinen Weg gibt, dass ich die irgendwo weiterleite, dass er behandelt werden soll. Oder dass eine Frau in der Situation, in der familiären Situation ist, dass ich nicht und sie so unterstützen kann, wie es sein soll. Deswegen meistens, wenn ich zurückkomme, bin ich nicht ganz mit mir und mit meiner Arbeit zufrieden. Aber dann denke ich, dass ich habe zum Beispiel in einem Dorf eine Wasserversorgung ermöglicht. Oder ich habe 100 Patienten behandelt und denen Schmerzen gelindert. Oder Luftnot gebessert. Oder auch eine Schule gebaut. Oder Familien vielleicht vom Hunger gerettet. Und das, wenn ich daran denke, dass einigermaßen, dann denke ich, okay, gut, auch wenn es nicht hundertprozentig, dass ich erfolgreich war, aber trotzdem, ich konnte was machen.
0: Ja, verstehe ich. Ich glaube, man kann ja auch nachvollziehen, dass man, wenn man in der Situation ist, zu helfen,

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1: Ich bin Katrin Müller. Führende SPD-Politiker pochen angesichts der weiter hohen Benzinkosten auf eine Spritpreisbremse. Die hohen Spritpreise seien weiterhin eine echte Belastung für das Land, sagte Generalsekretär Tim Klüssendorf der dpa. Nötig seien Preisobergrenzen. Wirtschaftsministerin Katharina Reiche müsse zügig ein Gesetz dafür vorlegen. Die Ministerpräsidentin von Mecklenburg-Vorpommern, Manuela Schwesig, betonte, in ländlichen Regionen sei das Auto kein Luxus, sondern notwendig für den Alltag. Nordrhein-Westfalen, Rheinland-Pfalz, Niedersachsen und das Saarland haben das Sonn- und Feiertagsfahrverbot für bestimmte Lkw-Transporte aufgehoben. Grund ist das Niedrigwasser in deutschen Flüssen. Der Industrieverband BDI begrüßt die Maßnahme. Kritik kommt von der Umweltschutzorganisation BUND.
2: Erst am Donnerstag hatten Vertreter von Wirtschaftsverbänden mit Bundesverkehrsminister Bilger über Sofortmaßnahmen beraten, um die Lieferketten auf wichtigen Wasserstraßen wie Rhein, Donau und Elbe aufrechtzuerhalten. Denn die anhaltende Dürre stellt viele Unternehmen aktuell vor immense Herausforderungen. Es kommt einfach nicht genug Nachschub an, weil die Frachtschiffe zu wenig Wasser unterm Kiel haben und nur einen Bruchteil der üblichen Ladung transportieren können. Durch die Lockerung des Fahrverbots sollen nun vorübergehend mehr Gütertransporte vom Wasserweg auf die Straßen verlegt werden können. Dirk Zeitler, Nachrichtenredaktion.
1: Die hochsommerliche Hitze lässt manchen Wein besser schmecken, hat aber auch zunehmend Schattenseiten. Im Großen und Ganzen würden die positiven Auswirkungen der Klimaerwärmung für den Weinbau überwiegen. Das sagte der Sprecher des Deutschen Weininstituts Ernst Büscher.
3: Durch die Hitze erreichen die Trauben heute sehr viel höhere Reifegrade, was letztendlich zu besseren Weinqualitäten führt, so der Weinexperte. Vor allem Rotweine hätten dadurch einen deutlichen Qualitätsschub gemacht. Trotzdem, für die letzten Wochen vor der Lese wünschen sich auch die Winzer Regen und moderatere Temperaturen von bis zu 25 Grad und kühle Nächte. Tine Klimach, Nachrichtenredaktion.
1: Zum Sport. Florian Wellbrock hat zum Abschluss der Freiwasserwettbewerbe bei den Schwimm-Europameisterschaften in Paris seine dritte Goldmedaille gewonnen. Gemeinsam mit Julia Ackermann, Isabel Gose und Oliver Klemert bezwang er in der Mixed-Staffel über 4x1,5 Kilometer Italien und Ungarn. Es war die vierte deutsche Goldmedaille in der Seine. Dazu gab es einmal Bronze.
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5: Achtung Autofahrer, aufgepasst. Auf der A61 zwischen Bad Kreuznach und Gau-Bickelheim ist uns eine Entenfamilie auf der Fahrbahn gemeldet worden. Hier also am besten besonders vorsichtig fahren. Dasselbe gilt auch für die B41. Hier hat es eine LKW-Panne gegeben, ungefähr auf Höhe Ippesheim. Hier liegen auch Reifenteile auf der Fahrbahn. Es staut sich. Gut 10 Minuten braucht ihr hier länger. Wenn ihr unterwegs seid an diesem Samstagmittag und auch Blitzer, Staus oder Gefahrenstellen entdeckt, meldet sie uns gern unter der 0671 920 88 88 0.
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5: Wir schauen auf die aktuellen Temperaturen und sehen in Brücken am Festplatz, zeigt das Thermometer 23 Grad. 24 messen wir aktuell in Idar-Oberstein an der Burg Bosselstein und 25 Grad sind es in Traisen am Rotenfels und in Bad Kreuznach am Schlosspark. Die Temperaturen werden heute noch ein paar Grad klettern, bis zu 32 Grad und wir kriegen ganz, ganz, ganz viel Sonne ab heute. Morgen ähnlich sommerlich, wird sogar noch mal ein Ticken heißer, dann bis zu 34 Grad.
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5: Musik, Musik und noch mehr Musik gibt's jetzt hier für euch. Unser Tagebuch der großen Hits heute mit Vanessa Amorosi, Absolutely Everybody, vorher noch Roxette. Und Olivia Dean, die macht jetzt den Auftakt mit So Easy to Fall in Love. Das ist der Sound auf eurer Antenne. Schönen Samstag.
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1: 8. August 1981. Die australische Sängerin Vanessa Amorosi wird geboren. Schon ihre Eltern sind professionelle Sänger, daher ist es kein Wunder, dass Vanessa selbst schon früh zeigt, dass sie auch ein echtes Gesangstalent ist. Sie bekommt Gesangsunterricht und tritt dabei bald sogar schon in Einkaufszentren und Cafés auf und zeigt dort, was sie kann. Bei einem Auftritt in einer Bar in Russland wird sie von einem Musikproduzenten entdeckt und unter Vertrag genommen. Auf dem Debütalbum, das sie rausbringt, ist dann schließlich auch diese Nummer hier. Absolutely Everybody wird eine ihrer erfolgreichsten Singles. Dieser Song vermittelt einfach das Gefühl, dass absolut jeder Mensch Liebe, Freude und Spaß will und auch braucht. Und in dem Song, da spricht Amorosi einfach jeden einzelnen Menschen dieser Welt an. Jeder gehört dazu. Absolutely Everybody. Eine wunderschöne Message.

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0: Ich bin Max Wischermann, das ist eure Antenne und wir wollen mal schauen, was so abgeht in der Region.
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0: Malle Sound in Obermoschel. Heute steht das große Party-Highlight auf dem Festplatz an. Noch bis Dienstag wird die Kerwe gefeiert. Die mecklenburgische Generalvertretung Tobias Hensler präsentiert dabei an diesem Wochenende die Mallorca-Party 2.0. Freut euch auf DJ Atze und die Malle-Stars Yannick Krea, Lala Lacht und Caillou sowie auf eine Bühnenshow mit Pyro-Effekten. Heute von 20 bis 21 Uhr gibt es außerdem eine Happy Hour. Jedes frisch gezapfte Bier kostet nur 2 Euro. Der Eintritt zur Malle-Party an der Abendkasse kostet 10 Euro. Das große Party-Highlight steigt heute auf dem Festplatz in Obermoschel. Aber auch an den weiteren Kerwetagen ist einiges geplant. Morgen am Sonntag zieht der traditionelle Kerwe-Umzug durch Obermoschel. Am Dienstag endet die Kerwe dann traditionell mit einem großen Feuerwerk aus den Weinbergen. In Birkenfeld feiert heute die neue Veranstaltungsreihe Vino & Vibes Premiere. Neben Musik von House über R&B hin zu Afrobeats und verschiedenen Drinks gibt es auch Aktionen wie Paint Your Wineglass, Tooth Gems und Hair Glitter. Gefeiert wird bis 22 Uhr und das Beste, der Eintritt ist frei. Heute ab 14 Uhr verwandelt sich der Parkplatz in der Hauptstraße 8 in Birkenfeld in eine sommerliche Pop-Up-Location. Außerdem heute Abend Sommernachts-Jazz im Weingut Rapp. Freut euch auf hochkarätige Künstler, vielfältige Klänge, feine Weine und natürlich kleine Köstlichkeiten in einzigartigem Ambiente. Auf der Obst- und Konzertwiese werden außerdem Sekte, Weine und kleine Speisen angeboten. Für die passende musikalische Begleitung sorgt heute Abend das Benedikt-Hesse-Trio und Claudia Ramos-Barretto. Das Benedikt-Hesse-Trio verbindet New Orleans-Funk, Afro-Cuban-Jazz und Jazz-Klassiker zu einem mitreißenden Sound voller Energie und Improvisation. Tickets gibt es nach einer verbindlichen Reservierung an der Abendkasse oder im Onlineshop unter weingut-rapp.de. Der Sommernachts-Jazz im Weingut Rapp beginnt heute Abend um 20 Uhr in Ebernburg.
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1: Ich bin Katrin Müller. Führende SPD-Politiker pochen angesichts der weiter hohen Benzinkosten auf eine Spritpreisbremse. Die hohen Spritpreise seien weiterhin eine echte Belastung für das Land, sagte Generalsekretär Tim Klüssendorf der dpa. Nötig seien Preisobergrenzen. Wirtschaftsministerin Katharina Reiche müsse zügig ein Gesetz dafür vorlegen. Die Ministerpräsidentin von Mecklenburg-Vorpommern, Manuela Schwesig, betonte, in ländlichen Regionen sei das Auto kein Luxus, sondern notwendig für den Alltag. Der ChatGPT-Entwickler OpenAI stoppt vorerst sein neues KI-Modell Astra. Grund sind eigenmächtige Hacker-Attacken durch künstliche Intelligenz. OpenAI will seine künftigen Modelle härter kontrollieren.
2: Entwickler haben immer mehr Probleme, künstliche Intelligenz unter Kontrolle zu halten, weil die sich eigenständig macht. Passiert ist das zuletzt bei mehreren Tests, in der Programme aus ihrem Testumfeld ausgebrochen sind und sich in die Websites von Unternehmen gehackt haben. Schaden haben sie dort zwar nicht angerichtet, aber der Tech-Riese OpenAI will seine Software jetzt dennoch stärker überwachen und abschirmen. Vermutlich auch, weil sonst strengere Regeln der Politik drohen. Zuletzt hatten über 1000 KI-Forscher davor gewarnt, dass das Entwicklungstempo unkontrollierbar zu werden drohe. Thomas Bremser, Nachrichtenredaktion.
1: Jede zweite Frau ist in Deutschland trotz langjähriger Versicherung von niedrigen Renten betroffen. Das berichtet das Statistische Bundesamt. Bei den Männern gibt es bei der Rente vor allem regionale Unterschiede.
3: Viele kommen mit ihrer Rente nicht mal über die Armutsgrenze hinaus. Jeder vierte Mann, der mindestens 45 Jahre eingezahlt hat, der bekommt weniger als gut 1.400 Euro im Monat. Vor allem im Osten. Und die Frauen? Jede zweite, egal wo sie wohnt, hat eine Niedrigrente. Das bedeutet aber nicht automatisch Altersarmut, denn viele hätten Zusatzeinkommen, sagt die Regierung. Sie steht aber in der Kritik, weil sie die Rente mit 63 abschaffen will. Claudia Wächter, Nachrichtenredaktion.
1: Zum Sport. Florian Wellbrock hat zum Abschluss der Freiwasserwettbewerbe bei den Schwimm-Europameisterschaften in Paris seine dritte Goldmedaille gewonnen. Gemeinsam mit Julia Ackermann, Isabel Gose und Oliver Klemert bezwang er in der Mixed-Staffel über 4x1,5 Kilometer Italien und Ungarn. Es war die vierte deutsche Goldmedaille in der Seine. Dazu gab es einmal Bronze.
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5: Autofahrer aufgepasst. Auf der B41 Höhe Ippesheim hat ein LKW eine Reifenpanne gehabt. Hier können immer noch Reifenteile auf der Fahrbahn liegen. Es kann sich auch noch ein kleines Stück stauen. Wenn ihr unterwegs seid und Blitzer, Staus oder Gefahrenstellen entdeckt, meldet sie uns gern unter der 0671 920 88 88 0. Ich wünsche euch eine gute und vor allem eine sichere Fahrt an diesem Wochenende.
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5: Wir schauen aufs Wetter und auf die aktuellen Temperaturen. 26 Grad messen wir in Bad Kreuznach am Planetenweg und auch in Planich an der Nahtalhalle. Ticken wärmer ist in Oberhosenbach. Hier zeigt das Thermometer 27 Grad. 28 messen wir aktuell in Idar-Oberstein an der Christuskirche. Heute kriegen wir bis zu 32 Grad, also die Temperaturen klettern nochmal ein kleines Stück an. Es ist aber sehr, sehr, sehr sonnig heute und auch morgen kriegen wir ganz viel Sonne und vor allem richtig sommerlich heiße Temperaturen bis zu 34 Grad.
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5: Körbchen gesucht. Das ist nicht nur meine Rubrik, sondern darüber wollen wir auch gleich sprechen. Denn Jens war unterwegs und hat die Hunde Luna und Leo, zwei Schäferhunde-Mischlinge, kennengelernt. Und das sind einfach tolle Hunde. Das sind zwei so goldige Hunde, die natürlich bestenfalls zusammen vermittelt werden sollen. Denn die sind wirklich ein dynamisches Duo. Und das bringt ja Unglück, wenn man die auseinanderreißt. Und vielleicht hört das ja jemand und sagt, ach, das wäre die perfekten Hunde für mich. Dann meldet euch ganz einfach bei uns bei der Antenne.
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1: Körbchen gesucht heute on Tour mit Jens. Und es geht um zwei Schäferhunde, Luna und Leo. Die warten nämlich in der Pflegestelle auf ihr neues für immer zu Hause. Und das ist wirklich, ach Jens, das klingt so emotional bei euch. Denn diese beiden, die gehören einfach zusammen. Die sind immer zusammen gewesen und sollen natürlich jetzt auch zusammen vermittelt werden. Aber wir wollen Luna und Leo erst einmal kennenlernen. Also Jens, bitte, leg los.
2: Heute wieder Körbchen on Tour. Helga, grüß dich.
3: Hallöchen.
2: Du hast mich angerufen und hast gesagt, du hättest da zwei ganz zuckersüße Dinge. Erzähl.
3: Ja, ich habe hier einen kleinen Notfall von zwei Schäfer- und Mischlingen. Luna und Leo. Die beiden Hunde wurden vor 7 Jahren als Geschwister bei mir hier angekommen, wurden so vermittelt zusammen in eine Familie. Die Besitzerin ist aus gesundheitlichen Gründen im Altenheim angekommen. Sie ist hochgradig dement und kann nicht mehr. Ihr Lebenspartner hat sich leider Gottes aus dem Staub gemacht und hat die beiden Hunde eingesperrt in der Wohnung alleine zurückgelassen. Sie wurden dann nach 2 Wochen gefunden und das bei diesem tollen warmen Wetter. Ohne Wasser, ohne Futter, ohne alles. Von den Kindern, die etwas weiter weg wohnen, die eigentlich ihrer Mutter Kleidung und Sachen holen wollten und sehr überrascht waren, dass da 2 Schäferhunde stehen. Beide Schäferhunde sind von uns ärztlich durchgecheckt worden. Sie sind geimpft, sie sind gechippt, sie sind kastriert. Sie laufen super an der Leine, sie sind umgänglich, sie verträglich. Sie haben keine Anstalten, mit anderen Hunden Probleme zu haben. Sie kennen Katzen. Ich denke, das Einzige, was sie vielleicht nicht kennen, sind kleine Kinder. Also es wäre schon geschickt, wenn das neue Zuhause größere Kinder hätten. Es wäre ein Wunschtraum von mir, wenn beide zusammenbleiben dürften, weil sie immer schon zusammen waren. Aber es geht auch einzeln.
2: Okay, es geht auch einzeln. Ich sehe dir an, schweren Herzens wäre einzeln auch möglich. Dann frage ich ja jetzt dich nicht, ob ich den Leo mitnehmen darf, wenn die dann alle beide kommen. Nein, das ist verständlich, das ist auch gut so und es ist aber kein Zwang. Also wer nur einen Schäferhund gerne möchte, okay, dann ist es halt so. Aber es wäre ideal. Fällt dir noch irgendetwas ein? Hundeschule können sie? Also haben sie im Griff?
3: Also Hundeschule selber haben sie wahrscheinlich nicht kennengelernt, aber sie sind soweit gut erzogen. Sie haben die Grundkommandos im Griff mit Sitz und Platz. Wie gesagt, Leinenführigkeit ist auch vorhanden. Der Leo ist ein sehr ruhiger Kamerad. Also der ist eigentlich gerne gemütlich und ruhiger hat. Das Mädchen ist ein bisschen aktiver unterwegs und ich denke, mit ihr kann man ganz tolle Spaziergänge und Abenteuer noch erleben und viel mit unternehmen. Aber ansonsten sind beide wirklich umgänglich, verträglich, verschmust und hoffe, dass es auch getrennt so bleiben.
2: Ich fasse das nochmal zusammen. Das hört sich ja echt wirklich super an. Also, wir suchen, und du schreist dazwischen, wenn es falsch ist, wir suchen eine noch relativ aktive Familie, die, wenn sie Kinder hat, doch bitte 12, 14 so sein sollten. Das hat aber was mit Vernunft zu tun und nicht mit dem Charakter der Hunde. Das ist einfach besser. Die dürfen auch Katzen im Haushalt haben.
3: Ja. Ja.
2: Garten und so wäre schön.
3: Perfekt.
2: Perfekt, genau. Was fällt mir noch ein zu den Zweien? Die dürfen auch Nachbarn haben. Ich sehe sie ja hier mit den anderen Hunden. Also wenn die Nachbarn auch 2 Schäferhunde haben, wäre das doch eigentlich nicht schlecht.
3: Nee, das wäre absolut nicht schlecht. Also Hunde außenrum ist kein Thema. Naja, vielleicht mögen sie ja kleine Hunde nicht unbedingt. Ich weiß es nicht. Also sie kennen große Hunde. Nee, Quatsch. Sie hatten einen kleinen Hund als dritter Freund, habe ich erfahren, der aber in der Zwischenzeit verstorben ist. Also sie kennen alle Hundegrößen anscheinend.
1: Das klingt wirklich nach 2 so großartigen Hunden. Und wenn ihr Luna und Leo kennenlernen wollt, dann meldet euch ganz einfach bei uns bei der Antenne. Wir vermitteln dann, wie wir eigentlich auch immer sagen, zwischen Mensch und Tier.
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1: Ich bin Thomas Bock. Führende SPD-Politiker pochen angesichts der weiter hohen Benzinkosten auf eine Spritpreisbremse. Die hohen Spritpreise seien weiter eine echte Belastung für unser Land, sagte Generalsekretär Klüssendorf der Deutschen Presseagentur. Nötig seien Preisobergrenzen.
2: Der Tankrabatt ist ausgelaufen, Millionen Urlauber müssen an der Zapfsäule tief in die Tasche greifen. Die SPD fordert schon länger, dass der Staat nochmal eingreift. Doch Wirtschaftsministerin Reiche von der CDU lehnt das ab. Sie plane aktuell keine weiteren Hilfen. Aus Sicht des ADAC sind die Spritpreise seit mehreren Wochen zu hoch. Man dürfe nicht länger tatenlos zusehen, wie Konzerngewinne immer neue Rekorde erreichen, sagt SPD-Generalsekretär Klüssendorf. Thomas Bremser, Redaktion.
1: Der Industrieverband BDI begrüßt die zeitweise Aufhebung von Lkw-Fahrverboten an Sonn- und Feiertagen wegen des aktuellen Niedrigwassers auf wichtigen Wasserstraßen. Die Verlagerung von Gütern auf Schiene und Straße könne die Lieferketten stabilisieren, sagt BDI-Vize Lösch der Rheinischen Post. Kritik kommt dagegen von der Umweltschutzorganisation BUND. Die Regierung habe nicht verstanden, dass die niedrigen Flusspegel ein Symptom der Klimakrise seien. Mit Ausbaggerung von Flussbetten oder mehr Lkw auf der Straße sei das nicht zu lösen. Wegen eines großen Waldbrands am Gardasee sind mehr als 200 Menschen evakuiert worden, darunter zahlreiche Urlauber. Das Feuer wütet am Westufer von Italiens größtem See.
3: Raus, weg hier, hieß das Kommando mitten in der Nacht. Urlauber mussten aus ihren Unterkünften flüchten, genauso wie alle Touristen aus einer Ferienanlage. Immer näher rückten die glutroten Flammen heran. Auch viele Deutsche machen gerade hier am Gardasee Urlaub. Zig Feuerwehrleute sind noch immer im Einsatz, auch Löschflugzeuge. Alle versuchen, den Brand unter Kontrolle zu bekommen. Hier in Italien stöhnen alle unter einer extremen Hitzewelle. Wälder und Böden sind staubtrocken. Aus Italien, Claudia Wächter.
1: Florian Wellbrock hat zum Abschluss der Freiwasserwettbewerbe bei den Schwimm-Europameisterschaften in Paris seine dritte Goldmedaille gewonnen. Gemeinsam mit Julia Ackermann, Isabel Gose und Oliver Klemet bezwang er in der Mixed-Staffel über 4x1,5 Kilometer Italien und Ungarn. Es war insgesamt das vierte deutsche Gold in der Seine. Dazu gab es einmal Bronze.
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2: Ich bin Thomas Brott. Die Industrie begrüßt, dass 4 Bundesländer das Sonntagsfahrverbot für Lkw gelockert haben. Das könne die Lieferketten stabilisieren, sagte der Vize-Geschäftsführer des Industrieverbands BDI Lösch der Rheinischen Post. Hintergrund ist das aktuelle Niedrigwasser auf wichtigen Flüssen.
3: Das Niedrigwasser macht der Wirtschaft zu schaffen und könnte auch Güter für die Kunden verteuern, wie Benzin, Getreide oder Baustoffe. Darum sollen jetzt mehr Transporte auf Straße und Schiene verlegt werden. Die 4 Bundesländer haben das Lkw-Verbot an Sonntagen bis Ende August gelockert bzw. Ende September. Das gilt für alle Güter, die vom Niedrigwasser betroffen sind. Gut möglich, dass weitere Regionen nachziehen. Denn noch ist unklar, ob die Laster andere Bundesländer umfahren müssen oder schnell eine Sondergenehmigung bekommen. Thomas Bremser, Redaktion.
2: Führende SPD-Politiker pochen angesichts der weiter hohen Benzinkosten auf eine Spritpreisbremse. Die hohen Spritpreise seien weiter eine echte Belastung für unser Land, sagte Generalsekretär Klüssendorf der Deutschen Presseagentur. Nötig seien Preisobergrenzen, Wirtschaftsministerin Reiche müsse schnell ein Gesetz dafür vorlegen. Die Ministerpräsidentin von Mecklenburg-Vorpommern, Schwesig, betonte, in ländlichen Regionen sei das Auto kein Luxus, sondern notwendig für den Alltag. Wegen eines großen Waldbrands am Gardasee sind mehr als 200 Menschen evakuiert worden, darunter zahlreiche Urlauber. Das Feuer wütet am Westufer von Italiens größtem See.
4: Raus, weg hier, hieß das Kommando mitten in der Nacht. Urlauber mussten aus ihren Unterkünften flüchten, genauso wie alle Touristen aus einer Ferienanlage. Immer näher rückten die glutroten Flammen heran. Auch viele Deutsche machen gerade hier am Gardasee Urlaub. Zig Feuerwehrleute sind noch immer im Einsatz, auch Löschflugzeuge. Alle versuchen, den Brand unter Kontrolle zu bekommen. Aus Italien, Claudia Wächter.
2: Florian Wellbrock hat zum Abschluss der Freiwasserwettbewerbe bei den Schwimm-Europameisterschaften in Paris seine 3. Goldmedaille gewonnen. Gemeinsam mit Julia Ackermann, Isabel Gose und Oliver Klemet bezwang er in der Mixed-Staffel über 4x1,5 Kilometer Italien und Ungarn. Es war insgesamt das 4. deutsche Gold in der Seine. Dazu gab es einmal Bronze.
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1: 8. August 1981. Die australische Sängerin Vanessa Amorosi wird geboren. Schon ihre Eltern sind professionelle Sänger, daher ist es kein Wunder, dass Vanessa selbst schon früh zeigt, dass sie auch ein echtes Gesangstalent ist. Sie bekommt Gesangsunterricht und tritt dabei bald sogar schon in Einkaufszentren und Cafés auf und zeigt dort, was sie kann. Bei einem Auftritt in einer Bar in Russland wird sie von einem Musikproduzenten entdeckt und unter Vertrag genommen. Auf dem Debütalbum, das sie rausbringt, ist dann schließlich auch diese Nummer hier. Absolutely Everybody wird eine ihrer erfolgreichsten Singles. Dieser Song vermittelt einfach das Gefühl, dass absolut jeder Mensch Liebe, Freude und Spaß will und auch braucht. Und in dem Song, da spricht Amorosi einfach jeden einzelnen Menschen dieser Welt an. Jeder gehört dazu. Absolutely Everybody. Eine wunderschöne Message.

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1: Ich bin Thomas Brockt. Nach dem Fund der Sprengstoffdrohne am Flughafen Leipzig-Halle verstärkt die Polizei dort den Schutz. Auf dem Gelände steht jetzt ein spezielles Radar, das anfliegende Drohnen schon aus größerer Entfernung erkennen soll.
2: Die neue Technik steht auf der Besucherplattform des alten Towers. Von dort soll sie den Luftraum überwachen und auch verfolgen, welchen Weg eine Drohne nimmt. Dieses Radar nennt sich Echo Shield. Viel mehr Infos dazu gibt's von der Bundespolizei bisher nicht. Parallel läuft die Suche nach Antworten zum Vorfall weiter. Neben der Sprengstoffdrohne gab es möglicherweise noch eine zweite. Mit einem kleinen unbekannten Flugobjekt war ein Frachtflugzeug zusammengestoßen. Zoe Tassovali, Redaktion.
1: Der Industrieverband BDI begrüßt die zeitweise Aufhebung von Lkw-Fahrverboten an Sonn- und Feiertagen wegen des aktuellen Niedrigwassers auf wichtigen Wasserstraßen. Die Verlagerung von Gütern auf Schiene und Straße könne die Lieferketten stabilisieren, sagte BDI-Vize Lösch der Rheinischen Post. Kritik kommt dagegen von der Umweltschutzorganisation BUND. Die Regierung habe nicht verstanden, dass die niedrigen Flusspegel ein Symptom der Klimakrise seien. Mit Ausbaggerung von Flussbetten oder mehr Lkw auf der Straße sei das nicht zu lösen. Führende SPD-Politiker pochen angesichts der weiter hohen Benzinkosten auf eine Spritpreisbremse. Die hohen Spritpreise seien weiter eine echte Belastung für unser Land, sagte Generalsekretär Klüssendorf der Deutschen Presseagentur. Nötig seien Preisobergrenzen.
3: Der Tankrabatt ist ausgelaufen, Millionen Urlauber müssen an der Zapfsäule tief in die Tasche greifen. Die SPD fordert schon länger, dass der Staat nochmal eingreift. Doch Wirtschaftsministerin Reiche von der CDU lehnt das ab. Sie plane aktuell keine weiteren Hilfen. Aus Sicht des ADAC sind die Spritpreise seit mehreren Wochen zu hoch. Man dürfe nicht länger tatenlos zusehen, wie Konzerngewinne immer neue Rekorde erreichen, sagt SPD-Generalsekretär Klüssendorf. Thomas Bremser, Redaktion.
1: Bundesliga-Absteiger 1. FC Heidenheim hat sich mit einem Sieg in der zweiten Fußball-Bundesliga zurückgemeldet. Das Team setzte sich gegen Aufsteiger VfL Osnabrück mit 4:3 durch. An die Tabellenspitze stürmte Eintracht Braunschweig durch ein 6:1 beim 1. FC Magdeburg. Außerdem gewann Karlsruhe gegen Bielefeld mit 2:1. Darmstadt und Kiel trennten sich 2:2.
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1: Ich bin Thomas Prompt. Die Industrie begrüßt, dass 4 Bundesländer das Sonntagsfahrverbot für Lkw gelockert haben. Das könne die Lieferketten stabilisieren, sagt der Vizegeschäftsführer des Industrieverbands BDI Lösch in der Rheinischen Post. Hintergrund ist das aktuelle Niedrigwasser auf wichtigen Flüssen.
2: Das Niedrigwasser macht der Wirtschaft zu schaffen und könnte auch Güter für die Kunden verteuern, wie Benzin, Getreide oder Baustoffe. Darum sollen jetzt mehr Transporte auf Straße und Schiene verlegt werden. Die 4 Bundesländer haben das Lkw-Verbot an Sonntagen bis Ende August gelockert bzw. Ende September. Das gilt für alle Güter, die vom Niedrigwasser betroffen sind. Thomas Bremser, Redaktion.
1: Familienministerin Prien schweben neben einem Social-Media-Verbot für Kinder unter 13 Jahren auch Regulierungen für ältere Jugendliche vor. Sogar bis 18 könnte es zusätzliche Maßnahmen geben, die dann aber die Plattformen betreffen würden und nicht den einzelnen Jugendlichen, sagte Prien dem Hamburger Abendblatt. Die Anbieter müssten endlich dafür sorgen, dass Kinder und Jugendliche nur mit altersgerechten Angeboten konfrontiert werden. Sie sei für eine europäische Lösung. Übergangsweise will Prien aber bis zum Ende des Sommers Eckpunkte für eine deutsche Gesetzgebung vorlegen. Nach dem Fund der Sprengstoffdrohne am Flughafen Leipzig-Halle verstärkt die Polizei dort den Schutz. Auf dem Gelände steht jetzt ein spezielles Radar, das anfliegende Drohnen schon aus größerer Entfernung erkennen soll.
3: Die neue Technik steht auf der Besucherplattform des alten Towers. Von dort soll sie den Luftraum überwachen und auch verfolgen, welchen Weg eine Drohne nimmt. Dieses Radar nennt sich Echo Shield. Viel mehr Infos dazu gibt's von der Bundespolizei bisher nicht. Parallel läuft die Suche nach Antworten zum Vorfall weiter. Neben der Sprengstoffdrohne gab's möglicherweise noch eine zweite. Mit einem kleinen unbekannten Flugobjekt war ein Frachtflugzeug zusammengestoßen. Zoe Tassovali, Redaktion.
1: Bundesliga-Absteiger 1. FC Heidenheim hat sich mit einem Sieg in der zweiten Fußball-Bundesliga zurückgemeldet. Das Team setzte sich gegen Aufsteiger VfL Osnabrück mit 4:3 durch. An die Tabellenspitze stürmte Eintracht Braunschweig durch ein 6:1 in Magdeburg. Außerdem gewann Karlsruhe gegen Bielefeld mit 2:1. Darmstadt und Kiel spielten 2:2.
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1: Und es ist wieder soweit. Willkommen zu den Top 20 Hörercharts. Hier kommen eure 20 meistgewünschten Hits dieser Woche. Und da ist richtig Bewegung drin. Wir haben einen Neueinstieg, einen Wiedereinstieg, starke Sprünge nach oben. Auch ein paar Songs, die ordentlich Plätze abgeben müssen. Ganz vorne bleibt die große Frage, kann Shakira zusammen mit Burner Boy die Nummer 1 schon wieder verteidigen? Oder greifen Martin Garrix, Ed Sheeran, Teddy Swims oder vielleicht Nico Santos zur Chartkrone? Jetzt geht's erstmal los mit der ersten Platzierung. Michael Schulte kommt, Lovesick.
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1: Bevor wir den Countdown starten, schauen wir nochmal auf die Top 3 der letzten Woche. Taylor Swift, I Knew It, I Knew You, auf Platz 3. Teddy Swims hatten wir Mr. Know It All auf der 2. Auf Platz 1, Shakira, Burner Boy, Die Die.
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0: Mit One Direction wurde er weltberühmt. Seine Solokarriere danach ist noch viel fetter. Harry Styles haben wir seit Monaten im Programm in den Charts. American Girls in dieser Woche auf Platz 19.
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0: Unser erster Hit-Tipp ist ein echtes Superstar-Duett. Die Latin-Prinzessin, nein, diesmal nicht Shakira, sondern Karol G aus Kolumbien, singt hier gemeinsam mit Bruno Mars. Der kommt aus Honolulu und war gerade bei uns in Deutschland zu Gast. Dreimal ausverkauft mit 200.000 Menschen in Berlin. Diesen Song hat er natürlich nicht live performt, er ist brandneu. Still mit Karol G.

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1: Auf Platz 18 gerade gehört den rumänischen DJ Goggia mit Chico. Danach kamen die 17, Ariana Grande, Hate That I Made You Love Me. Gleich Neues von Kygo, Take Me Back, kommt hier nach One Republic, Need Your Love.
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1: Gleich erinnern wir ans ehemalige Chartjahr 2002. Das bedeutet, es geht 24 Jahre zurück in der Geschichte der Musik. Damals das meistverkaufte Album des Jahres, Mensch von Herbert Grönemeyer. Wer 2002 sonst noch so angesagt war, das hören wir gleich nochmal. Nach Olivia Rodrigo, Drop Dead auf Platz 14 und jetzt Magnetic, The Bowser.
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1: Oh, yeah. 24 Jahre geht es jetzt zurück. 2002 wurde Jam Master Jay von der Hip-Hop-Band Run-DMC in einem New Yorker Studio erschossen. 5 Jahre vorher hatte er noch diesen Nummer 1-Hit. Der Euro wurde als neue Währung eingeführt, 99 ja schon als sogenanntes Buchgeld, 2002 dann auch als Bargeld. Im selben Jahr startet Deutschland sucht den Superstar. Der Fernsehsender RTL beginnt die deutsche Version der britischen Sendung Pop Idol. Von Anfang an mit dabei Dieter Bohlen. Seit 2002 ist Shakira nicht nur in Kolumbien, sondern auch bei uns bekannt. Gleiche erste Song, ein Hit und Platz 1 in Deutschland.

2002 scheiterten wir wieder knapp im Finale. Brasilien wurde Fußballweltmeister. Und drei Schwestern aus Andalusien sorgten für einen weltweiten Sommerhit. Las Ketchup. Gab es dann auch einen Tanz? Es war allerdings der letzte der Mädchentruppe, denn da kam nichts mehr hinterher. Anfang 2002 machte eine Frau aus den USA durch den erfolgreichen Start ihrer Solokarriere auf sich aufmerksam. Sie nannte sich Pink. Produziert wurde sie damals von Linda Perry, der Frontfrau der Band Four Non Blondes. Für Pink ging es mit Get a Party Started los, ihr erster großer Erfolg. Heute vor 24 Jahren ganz oben in den Charts und kommt jetzt hier, Pink.

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1: Music Sounds, das war eine neue Single von dem Duo Fastboy. Die nächste brandneue Single kommt von Christy Sarandi. Und jetzt kommt sein aktueller Hit, Good Old Days. Leicht abgerutscht von Platz 10 in dieser Woche.
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7: Willkommen zurück zu den Top 20 Hörercharts. Die erste Stunde ist geschafft. Die Plätze 20 bis 11 liegen hinter uns. Vor uns liegt jedenfalls noch Shakira mit Burna Boy. Seit 8 Wochen an der Chartspitze. Wer hat heute die Nase vorn? Das erfahren wir in dieser Stunde. Es gibt auch neue Musik von Kylie Minogue mit Madonna, Chrissy Serrandi und mit dem größten Sprung in dieser Woche von Platz 17 auf Platz 10. Den macht Katy Perry. Watch it burn.

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0: bisschen abgerutscht von 9 auf 5 in dieser Woche. Topic und Becky G.
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0: Chrissy Sarandi aus England, den kennen wir noch von dieser Nummer. Ja, und mittlerweile ist er nach Berlin gezogen, hat dort ein neues Album aufgenommen. Daraus kennen wir schon Good Old Days, in dieser Woche bei uns auf Platz 11. Und brandneu jetzt dieser Song, Easy to Love, unser dritter Hitvorschlag.

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1: Zwei Dauerläufer direkt hintereinander, Kygo und Khalid. 21 Wochen schon bei uns mit Save My Love in dieser Woche auf 8. Alex Warren genauso lange dabei mit Fever Dream aktuell auf Platz 7. Für Taylor Swift geht's in dieser Woche drei Plätze abwärts.
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1: Jetzt sind wir in den Top 5 angekommen und hier gibt's den sonnigsten Sprung der Woche. Moving to the Sun vom Franzosen Ugel.

0: einen Riesensprung in dieser Woche gemacht. Von Platz 12 auf 4. Nico Santos. Aktueller Song Why Don't You Stay.
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0: Teddy Swims bleibt in dieser Woche weiter vorn dabei, bekommt die Bronzemedaille, steht also unten

0: Jahrzehntelang haben die beiden die Charts dominiert. Kylie Minogue aus England, beziehungsweise später wieder zurück nach Australien gezogen. Hier gemeinsam mit Madonna. Unser vierter Hitvorschlag war das Love Sensation.
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0: So, und ganz nah an der Spitze sind Martin Garrix und Ed Sheeran. Steigen von 4 auf
1: Platz 2
0: mit Repeat.

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1: Und das waren sie, die Top 20. Von euch abgestimmt und gewünscht. Die erfolgreichsten Hits weit und breit und zum 8. Mal an der Chartspitze. Hier sind Shakira und Burna Boy. Die, die.
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